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1: Mit Hannes Haab. Die heimischen Unis hoffen für die nächsten 3 Jahre auf 18 Milliarden Euro Budget. Aktuell laufen ja die Verhandlungen. Das wird sich aber nicht ausgehen, heißt es heute von Wissenschaftsministerin Eva-Maria Holzleitner. Wie hoch das Uni-Budget sein wird, soll aber Ende des Monats feststehen. In gut 2 Wochen wollen die Unis deswegen aber Proteste organisieren. Schon im Frühjahr haben Studierende, Lehrende und Rektorate dagegen protestiert, dass die Budgets gekürzt werden. Österreich hat im vergangenen August Strom aus dem Ausland kaufen müssen, weil die Wasserkraft durch den trockenen und heißen Sommer weniger Strom produziert hat. Strom aus Sonne und Wind hat das nicht kompensieren können. Dennoch ist es wichtig, bei erneuerbarer Energie auf verschiedene Systeme zu setzen, erklärt E-Control-Vorstand Alfons Haber.
2: Wie wichtig das jetzt ist, haben wir wirklich auch leider in den letzten Wochen gesehen, im Zusammenhang mit den Energiekrisen, aber auch in den letzten Jahren. Und das ist schon ein wichtiger Punkt, denn umso mehr erneuerbare Energien wir in Österreich produzieren, umso mehr zahlen wir ins Inland und nicht ins Ausland.
1: Um unabhängig von Energie aus dem Ausland zu sein, investiert der Netzbetreiber Austrian Power Grid bis 2034 9 Milliarden Euro für Netze und Stromspeicher. Überschattet von Sorgen der Menschen um die Sicherheit und hoher Preise gibt's in Lettland heute die Parlamentswahl. Bis Mittag sind heute etwa ein Viertel der Menschen wählen gegangen. Meinungsumfragen vor der Wahl erwarten, dass populistische Parteien dazugewinnen werden. Das Wahlbündnis von Ministerpräsident Kulbergs aber gewinnen wird. Erste Ergebnisse soll's in der Nacht geben. Ein Blick in den Himmel kann sich heute Nacht lohnen. Der Saturn steht mit der Erde und der Sonne fast auf einer Linie. Der Planet erscheint dabei besonders hell und ist die ganze Nacht über sichtbar, schon mit einem einfachen Fernglas. Gegen Ende nächster Woche gibt's dann mit den Drakoniden viele Sternschnuppen zu sehen.
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1: Mit Hannes Haab. Die heimischen Unis hoffen für die nächsten 3 Jahre auf 18 Milliarden Euro Budget. Aktuell laufen ja die Verhandlungen. Das wird sich aber nicht ausgehen, heißt es heute von Wissenschaftsministerin Eva-Maria Holzleitner. Wie hoch das Uni-Budget sein wird, soll aber Ende des Monats feststehen. In gut 2 Wochen wollen die Unis deswegen aber Proteste organisieren. Schon im Frühjahr haben Studierende, Lehrende und Rektorate dagegen protestiert, dass die Budgets gekürzt werden. Österreich hat im vergangenen August Strom aus dem Ausland kaufen müssen, weil die Wasserkraft durch den trockenen und heißen Sommer weniger Strom produziert hat. Strom aus Sonne und Wind hat das nicht kompensieren können. Dennoch ist es wichtig, bei erneuerbarer Energie auf verschiedene Systeme zu setzen, erklärt E-Control-Vorstand Alfons Haber.
2: Wie wichtig das jetzt ist, haben wir wirklich auch also leider in den letzten Wochen gesehen, im Zusammenhang mit den Energiekrisen, aber auch in den letzten Jahren. Und das ist schon ein wichtiger Punkt, denn umso mehr erneuerbare Energien wir in Österreich produzieren, umso mehr zahlen wir ins Inland und nicht ins Ausland.
1: Um unabhängig von Energie aus dem Ausland zu sein, investiert der Netzbetreiber Austrian Power Grid bis 2034 9 Milliarden Euro für Netze und Stromspeicher. Überschattet von Sorgen der Menschen um die Sicherheit und hoher Preise gibt es in Lettland heute die Parlamentswahl. Bis Mittag sind heute etwa ein Viertel der Menschen wählen gegangen. Meinungsumfragen vor der Wahl erwarten, dass populistische Parteien dazugewinnen werden. Das Wahlbündnis von Ministerpräsident Kulbergs aber gewinnen wird. Erste Ergebnisse soll es in der Nacht geben. Ein Blick in den Himmel kann sich heute Nacht lohnen. Der Saturn steht mit der Erde und der Sonne fast auf einer Linie. Der Planet erscheint dabei besonders hell und ist die ganze Nacht über sichtbar, schon mit einem einfachen Fernglas. Gegen Ende nächster Woche gibt's dann mit den Drakoniden viele Sternschnuppen zu sehen.
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1: Mit Hannes Haab. Die heimischen Unis hoffen für die nächsten 3 Jahre auf 18 Milliarden Euro Budget. Aktuell laufen ja die Verhandlungen. Das wird sich aber nicht ausgehen, heißt es heute von Wissenschaftsministerin Eva-Maria Holzleitner. Wie hoch das Uni-Budget sein wird, soll aber Ende des Monats feststehen. In gut 2 Wochen wollen die Unis deswegen aber Proteste organisieren. Schon im Frühjahr haben Studierende, Lehrende und Rektorate dagegen protestiert, dass die Budgets gekürzt werden. Österreich hat im vergangenen August Strom aus dem Ausland kaufen müssen, weil die Wasserkraft durch den trockenen und heißen Sommer weniger Strom produziert hat. Strom aus Sonne und Wind hat das nicht kompensieren können. Dennoch ist es wichtig, bei erneuerbarer Energie auf verschiedene Systeme zu setzen, erklärt E-Control-Vorstand Alfons Haber.
2: Wie wichtig das jetzt ist, haben wir wirklich auch also leider in den letzten Wochen gesehen, im Zusammenhang mit den Energiekrisen, aber auch in den letzten Jahren. Und das ist schon ein wichtiger Punkt, denn umso mehr erneuerbare Energien wir in Österreich produzieren, umso mehr zahlen wir ins Inland und nicht ins Ausland.
1: Um unabhängig von Energie aus dem Ausland zu sein, investiert der Netzbetreiber Austrian Power Grid bis 2034 9 Milliarden Euro für Netze und Stromspeicher. Überschattet von Sorgen der Menschen um die Sicherheit und hoher Preise gibt es in Lettland heute die Parlamentswahl. Bis Mittag sind heute etwa ein Viertel der Menschen wählen gegangen. Meinungsumfragen vor der Wahl erwarten, dass populistische Parteien dazugewinnen werden. Das Wahlbündnis von Ministerpräsident Kulbergs aber gewinnen wird. Erste Ergebnisse soll es in der Nacht geben. Ein Blick in den Himmel kann sich heute Nacht lohnen. Der Saturn steht mit der Erde und der Sonne fast auf einer Linie. Der Planet erscheint dabei besonders hell und ist die ganze Nacht über sichtbar, schon mit einem einfachen Fernglas. Gegen Ende nächster Woche gibt's dann mit den Drakoniden viele Sternschnuppen zu sehen.
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5: 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Die Bete-Gäste werden höflich gebeten, die Tanzlokalität ohne Messer zu betreten. Worauf der geschupfte Pferdl ohne lange zu reden, sein Messer deponiert, die Mitzi hat im Taschel eh noch eins drin. Da fängt mit Schwung und Elan ein gestrampfter Cheaterbock an, gespielt von Charlie Wopper, Charlies Golden Boys aus Herrn Neues. 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Das ist ziemlich übervölkert schon, weil beim Wimmer ist seit Escher Wissen Perfektion. Das Saxophon, das improvisiert, die Nummer, I can't give you anything but love. Beim letzten Ton, da hat er sich giert, worauf der Ferdl sagt, das ist ein Gesöchter auf. Aber gleich nebenan, da steht ein junger Mann, der glaubt, dass ihn der Ferdinand gemeint haben könnte. 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Der geschupfte Ferdl hat ihm nämlich einst die Mitzi entführt. Er findet das zwar sehr gemein, doch hasst er Schlägereien. Drum beißt er nur den Ferdl in die Nosen hinein. Der ist ganz desperat, er weiß echt kein Rat, weil das Messer blöderweise in der Garderobe liegen hat. Aber gleich drauf wird ihm besser. Bei ihm fällt ein, die Mitzi hat ja noch ein Messer. Er reißt sie zusammen und gibt dem Gegner einen ziemlich leichten Stesser. Durch diesen Stesser fliegt er durch das ganze Tanzparkett. Am anderen Ende biegt er traurig an der Wand. Und 5, 6 Tänzer, die ringeln sich am Boden. Davon sagt einer, jetzt gibt's wahrscheinlich einen Maroden. Daraufhin sagt der andere, warum nicht gleich einen Toten? Sie schütteln sich die Hand, dann beideln sie den Ferdinand aus dem Gewand. Kaum hat der Ferdl seine Floschen, sagt der Mitzi, reib mir's Messer aus der Taschen. Durch die Mitzi sagt, der Teufel, so ist holen jetzt, hat mir wer meine Taschel gestohlen. 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
1: Mit Sophie Weinhandl. Schönen guten Morgen. Die SPÖ will heute ihren Führungsstreit beenden. Parteichef Andreas Babler hat die Landesparteichefs für heute zu einem Treffen nach Wien eingeladen, um über die Zukunft der Roten zu sprechen. Anlass dafür ist, dass sich Medienmanager Gerhard Zeiler quasi um die Führung beworben hat und die SPÖ aus dem Umfragentief holen will. Zeiler ist im Vergleich zu anderen vergangenen Kandidaten der erfolgsversprechendste, sagt OGM-Meinungsforscher Wolfgang Bachmeier.
2: Sein einziges wirklich wesentliches Handicap, das man kurzfristig beseitigt werden kann, ist die geringe Bekanntheit. In Österreich kennen ihn praktisch nur mehr die älteren Leute. Aber sobald er wirklich den Schritt auf die Bühne macht, wird das binnen weniger Tage sich ganz rasch ändern.
1: Ein Ergebnis wird heute aber nicht erwartet. Für eine offizielle Vereinbarung braucht es einen Sonderparteitag. Einen Erdrutschsieg hat gestern in Lettland die proeuropäische Partei des lettischen Ministerpräsidenten Andris Kulbergs eingefahren. Die Vereinte Liste kommt dort auf fast 37%. Großes Thema im Wahlkampf war die Sicherheit. Kulbergs hat versprochen, weiterhin 5% der Wirtschaftsleistung für Verteidigung auszugeben. Auf der griechischen Urlaubsinsel Kreta toben gerade schwere Unwetter. Einige Touristen mussten evakuiert werden. Besonders betroffen ist die Hafenstadt Jera Petra im Südosten Kretas. Dort sind wegen Überflutungen über 20 Menschen in ihren Autos stecken geblieben. In der Samaria-Schlucht sind wegen der Regenfälle 8 Nationalparkmitarbeiter gefangen. Aber in Sicherheit, heißt es von den Behörden. Und zum Fußball noch. In der Nations League hat England gegen Kroatien gestern mit 7:0 einen Rekordsieg gefeiert. Die höchste Niederlage für die Kroaten in der Verbandsgeschichte. Besser gelaufen ist es für Spanien. Der Weltmeister hält nach einem 3:1 gegen Tschechien das Punktemaximum von 9 Punkten.
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1: Mit Alexander Fekonja. 9 von 10 Österreicherinnen und Österreichern wünschen sich, dass Tierprodukte nach der Haltungsform gekennzeichnet werden müssen. Das zeigt eine Umfrage der Tierschutzorganisation für Pfoten heute zum Welttierschutztag. In Österreich dürfen Legehennen zwar nicht mehr im Käfig gehalten werden, Schweine und Kälber aber schon, sagt Elisabeth Penz von den Vier Pfoten.
2: Ein Tier kann selbstverständlich in einem Käfig überhaupt nicht seine natürlichen Verhaltensweisen ausleben. Es hat keinen Platz, ist zusammengepfercht mit anderen. Soziale Gefüge können überhaupt nicht berücksichtigt werden. Es ist einfach so, dass das Tier an das Haltungssystem angepasst wird und es sollte natürlich umgekehrt sein, dass man ein Haltungssystem an die Bedürfnisse des Tiers anpasst.
1: Die Organisation fordert deshalb, dass Tierprodukte nach Herkunft gekennzeichnet werden. 3/4 der Befragten haben in der Umfrage gesagt, dass sie anders einkaufen würden, wenn sie wüssten, dass ein Tier im Käfig gehalten worden ist. Die SPÖ-Landeschefs diskutieren heute die Bundesparteichefdebatte in Wien, angefacht durch Gerhard Zeiler, der den Posten ja von Andreas Babler übernehmen will. Eine Personalentscheidung wird heute aber eher nicht erwartet. Eine schnelle Lösung wäre aber laut Meinungsforschern wichtig für die SPÖ. Sie liegt in den Umfragen bei 15% und nicht einmal jeder zweite SPÖ-Wähler steht hinter Babler. Russland hat Ausländer und Diplomaten in Kiew wieder aufgefordert, die ukrainische Hauptstadt zu verlassen und warnt vor bevorstehenden Angriffen. Eine vorherige Warnung ist laut russischem Außenministerium ignoriert worden. Damit sei jeder, der bleibt, der Gefahr massiver russischer Vergeltungsschläge ausgesetzt, heißt es. Gestern soll die Ukraine das russische Belgorod im Grenzgebiet angegriffen haben. Apple will die Nutzerinnen und Nutzer seiner Mac-Computer stärker warnen, bevor sie KI-Agenten Zugriff auf ihre Daten geben. Solche Agenten erledigen eigenständig Aufgaben am Computer, brauchen aber oft Zugriff auf Mails, Chats oder Kalender und könnten so alle Daten auf dem Gerät einsehen. Auf iPhones und iPads ist der Datenzugriff deutlich stärker eingeschränkt.
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2: Mit Alexander Fekonja. Wenn eine Frau ihr Kind vor der Geburt verliert, gibt es dafür bisher nur den Krankenstand in Österreich, Sophie Weinhandl. Das will Sozialministerin Corinna Schumann jetzt aber ändern und Frauen bei einer Fehlgeburt eine Trauerzeit ermöglichen.
3: Ja, und zwar gestaffelt nach Schwangerschaftswoche. Ab der 16. Woche sollen sich Frauen 4 Wochen freistellen lassen können, ab der 20. Woche 8 Wochen und ab der 23. Woche 16 Wochen. Wer nicht will, dass der Arbeitgeber davon erfährt, soll wie bisher in den Krankenstand gehen können. Bezahlt werden soll die Trauerzeit aus dem Familienlastenausgleichsfonds. Auch Selbstständige sollen Anspruch haben. Und der Kündigungsschutz soll auf 4 Monate ausgeweitet werden. Eine Änderung nach deutschem Vorbild, wie sie Familienministerin Bauer gern hätte, lehnt Schumann ab.
2: In Deutschland gibt es nach einer Fehlgeburt einen gestaffelten Mutterschutz. Der Mutterschutz bei Tod- und Lebendgeburten müsse aber zwingend bleiben, sagt Schumann. Bei einer Fehlgeburt sollen die Frauen dagegen die Wahl haben. Bei Fleisch, Wurst oder Eiern soll genau draufstehen, wie die Tiere gehalten wurden. Das wünschen sich fast 9 von 10 Österreicherinnen und Österreichern in einer Umfrage der Tierschutzorganisation 4Pfoten, die außerdem ein EU-weites Verbot der Käfighaltung fordert. In Österreich gibt es das Verbot schon für Legehennen, aber Schweine und Kälber dürfen nach wie vor in engen Boxen gehalten werden. Der deutsche Kanzler Friedrich Merz ist zu einem Solidaritätsbesuch in der Ukraine angekommen. Er will dem Land weitere Hilfen für den Krieg gegen Russland zusagen, vor allem Abfangdrohnen und weitreichende Waffen. 1 Milliarde Euro soll dafür freigegeben werden und weitere 350 Millionen für Reparatur und Wiederaufbau zerstörter Kraftwerke. Russland hat wiederum Angriffe auf Kiew angekündigt. Einmal noch strömen die Menschen auf das Oktoberfest in München. Erst gestern ist das Festgelände überfüllt gewesen und der Zutritt war zeitweise nicht mehr möglich. Die Veranstalter rechnen, dass insgesamt rund 7 Millionen Menschen heuer auf der Wiesn waren. Schon jetzt ist klar, das Publikum ist älter gewesen. Das Durchschnittsalter ist bei 46 Jahren gelegen.
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6: Ein herzliches Servus zu meiner Sendung So klingt's bei uns in Wien aus dem schönen Helenental. Schön, dass Sie dabei sind. Mein Vater und ich hatten das Vergnügen, letzten Sonntag in Dietersdorf in der Kellergasse zu spielen und für niemand geringeren als Dominik Leopoldi, der Enkel von Hermann Leopoldi und seinem Freund Pepe Stöger, ein super Weinhauer mit einer tollen Auswahl an delikaten Weinen. Dass wir an dem Abend unzählige Leopoldi-Lieder gespielt haben, glaube ich, spricht für sich, aber mehr dazu später. Jetzt kommt einmal Musik, nämlich Wolfgang Kaller mit Schön ist so ein Ringel.

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0: das war geballte Frauenpower mit Charlotte Ludwig und Schnucki ach Schnucki und Traude Holzer mit Ach, sie sind mir so bekannt. Sie werden sich sicher fragen, wie kommt das, dass wir in Dietersdorf spielen für die Familie Leopoldi? Das liegt ganz einfach daran, dass dort in der Kellergasse mehrere Weinkeller kurz vor dem Verfall waren und Ronald Leopoldi, also jetzt der Sohn vom Hermann, Geld in die Hand genommen hat, um diese Weinkeller zu restaurieren. Und zwar nicht irgendwie, sondern mit so viel Charme und so viel Schick. Wir waren wirklich durchwegs begeistert und auch von dem ganzen Festival selbst, das die beiden Jungen auf die Beine gestellt haben. Es hat dort an nichts gefehlt. Es gab leckere, wirklich schön zubereitete Brote, es gab herrlichen Wein und es gab eine super Stimmung. Wir sind dort von Tisch zu Tisch gegangen, so wie die Leute das von uns auch gewohnt sind und haben musikalische Wünsche erfüllt. Und da ist es natürlich dann so, wenn man ohne Verstärker spielt, was für uns natürlich wesentlich angenehmer ist, dass natürlich ein paar Tische weiter die Leute die Lieder nicht mehr hören und man dann so manches Lied mehrmals spielt. Umgekehrt kommt es natürlich auch vor, dass sich Leute Lieder wünschen, die wir nicht können. So sind wir am Sonntag zum Beispiel Folgendes schuldig geblieben, nämlich den Krankenkassenpatient. Und den hören wir jetzt von Herbert Schöndorfer.
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1: Ein guter Tropfen, so dreimal täglich, das haben wir jetzt gehört von Heinz Konrads und hat natürlich perfekt zum Krankenkassenpatient jetzt dazu gepasst, denn die beste Version bleibt noch immer, gar nicht krank zu werden, aber das kann man sich halt leider nicht immer aussuchen. Und für den einen zählt halt eher so die Natur, wo natürlich irgendwie jetzt der Wein auch dazu gehört, und für den anderen vielleicht eher ein Schachterl mit Tabletten. Und das hören wir jetzt von Ingrid Diem und Clemens Schaller.

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1: Ja, das war Robert Kohler, begleitet von Manfred Schiebel mit Ja, da wär's halt gut, wenn man Englisch kennt. Ein Leitsatz, der mich durch meine ganze Schulzeit begleitet hat. Und jetzt kommt ein Lied, das wir leider auch am Sonntag nicht spielen konnten, nämlich In der Banner Bittengassen. Und das hören wir jetzt von Erwin Steinhauer. Und dann kommen die Novaks aus Prag. Und das hören wir von Stefan Fleischhacker, begleitet von Stefan Delaney.

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Ja, das war eines der sehr bekannten Lieder von Hermann Leopoldi, nämlich in einem kleinen Café in Herneuss. Und das haben wir gehört von Caroline Wasitschek und Boris Eder. Boris Eder ist ein begnadeter Hermann Leopoldi-Sänger. Der hat sich unzähligen Liedern von ihm angenommen und wurde auch 2023 von Ronald Leopoldi ausgezeichnet mit dem Leopoldi-Ehrenpreis. Und jetzt kommt die Überlandpartie und die hören wir von Emmy Denk und Fritz Mulia. Und ich habe mich da wirklich sehr, sehr gefreut, dass es uns gelungen ist, am Sonntag den Ronald Leopoldi zum Singen zu bringen. Und das Lied durfte ich sogar mit ihm gemeinsam singen. Was für eine Ehre!

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Mahatma haben wir jetzt gehört von Robert Kohler und jetzt kommt nochmal Boris Eder und er singt uns: Am besten haut's ein Fixangestellter.

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2: Das war der legendäre Hermann Leopoldi mit seiner Frau Helle Möslein und Blumenbrocken. Und für die Helle Möslein, also die Mutter vom Ronald Leopoldi, hat dieser ein kleines Materl in Dietersdorf errichtet, das mich am Sonntag sehr berührt hat, als es mir gezeigt hat. Denn das wiederum zeigt, wie herzlich der Ronald Leopoldi ist und wie sehr er sich um das Erbe seiner Eltern kümmert und darauf schaut, dass man sie nicht mehr vergisst. Und damit komme ich langsam zum Ende meiner Sendung, die ich ausschließlich mit Liedern von Hermann Leopoldi zusammengestellt habe. Und ich hoffe, dass diese Zusammenstellung Ihnen gefallen hat. Abschließend hören wir noch Heinz Zetnik mit Beim Hauer in der Anschicht. Bis zum nächsten Mal. Ihre Marion.

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3: Mit Alexander Fekonja. Die neue Zivilschutz-App Ziva ist nur nach einem Monat schon rund 150.000 Mal heruntergeladen worden, heißt es aus dem Innenministerium. Zum heutigen Tag des Zivilschutzes. Die App warnt in Echtzeit vor Gefahren wie Hochwasser oder gibt auch Tipps, zum Beispiel was zu tun ist im Falle eines Blackouts. Die App ist auch mit der GSV Austria verbunden. Was das Besondere dabei ist, erklärt Andreas Hanger, Präsident des österreichischen Zivilschutzes.
4: Es gelingt uns mit dieser Zivilschutz-App, dieses Wissen auf den jeweiligen Haushalt, auf die jeweilige Haushaltssituation zuzuschneiden.
3: Positiv ausgefallen ist gestern auch der bundesweite Zivilschutz-Probealarm. Über 99% aller gut 8.400 Sirenen im Land haben funktioniert. Auch die Handywarnung mit dem AT-Alert hat gut geklappt. Nach den schweren Regenfällen und Gewittern in Griechenland ist nun ein Ende der Unwetter in Sicht. Auf Kreta und in der südlichen Ägäis sind innerhalb von 24 Stunden rund 22.000 Blitze registriert worden. Die Regenfälle sollen noch einige Stunden anhalten, dann soll sich das Wetter aber beruhigen, heißt es vom griechischen Wetterdienst. Schwere Unwetter haben auch in Spanien, besonders in Katalonien, für überflutete Straßen gesorgt. Zeit zum Trauern nach einer Fehlgeburt, die will Sozialministerin Corinna Schumann Frauen ermöglichen. Ab der 16. Schwangerschaftswoche sollen sie sich 4 Wochen freistellen lassen können, ab der 20. Woche 8 Wochen und ab der 23. Woche 16 Wochen. Außerdem soll der Kündigungsschutz auf 4 Monate ausgeweitet werden. Und noch zum Tennis. Da hat die Wienerin Sinja Kraus in Peking gegen die Ukrainerin Dajana Jastremska mit 6:1 und 6:4 gewonnen. Sie steht damit erstmals in ihrer Karriere im Achtelfinale eines Tausender-Turniers. Als nächstes wartet auf Kraus die Tschechin Nikola Bartunkova.
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1: Mit Alexandra Fekonja. Die Chefdebatte bei der SPÖ, ein Thema, das sich wieder einmal zuspitzt. Heute Nachmittag gibt's in Wien eine Krisensitzung mit Bundesparteichef Babler und den roten Länderchefs. Babler steckt in einem massiven Umfrageminus. Viel Unterstützung gibt es aber auch noch nicht für Medienmanager Gerhard Zeiler, der Bablers Posten ja übernehmen will. Auch wenn die Chefdebatte bei der SPÖ geklärt ist, verändern wird sich nicht viel, sagt OGM-Meinungsforscher Wolfgang Bachmeier.
2: Trotzdem gehe ich davon aus, dass der erste Platz der Freiheitlichen Partei unangetastet bleibt. Die FPÖ wird zwar in den Umfragen vielleicht etwas einbüßen, aber den ersten Platz verlieren, das würde mich sehr wundern.
1: Für den Fall eines möglichen Rückzugs von Babler hat sich außer Zeiler bisher niemand in Position gebracht. Nach Finanzminister Matterbauer hat auch Frauenministerin Holzleitner abgewunken. Trotz der Warnungen Russlands vor neuen Angriffen auf die ukrainische Hauptstadt ist der deutsche Bundeskanzler Merz heute früh überraschend zu einem Besuch in Kiew eingetroffen, um der Ukraine weitere Militärhilfen zuzusichern. Kurz darauf hat es bereits Drohnenalarm gegeben. Die Nordbrücke wurde erneut getroffen, berichtet Kiews Bürgermeister Vitali Klitschko. Zwei Leichtflugzeuge sind heute Vormittag in Krimmel im Bezirk Zell am See in Salzburg zusammengekracht. Der Unfall ist noch am Boden passiert. Es ist zu keinem Absturz der beiden Flieger gekommen. Zwei Personen wurden dabei aber verletzt, heißt es von der Polizei. Nähere Details sind aber noch nicht bekannt. Beim österreichischen Fußballbund klingeln die Kassen. Für heuer rechnet der ÖFB mit einem Rekordumsatz von knapp 80 Millionen Euro. Angetrieben wird der Umsatz von der WM und vom neuen Verbandscampus in Wien-Aspern. Abseits vom Geld geht's fürs Nationalteam heute Abend sportlich in der Nations League weiter. Und zwar auswärts gegen den Kosovo. Anpfiff ist um 18 Uhr.
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2: Mit Alexander Fekonja. Tragischer Unfall in Haibach im Mühlkreis im Bezirk Urfahr Umgebung. Ein 8 Jahre alter Bub ist von einem Teleskoplader erdrückt worden. Das Kind hatte gemeinsam mit dem Vater auf dem Lader gesessen. Das Fahrzeug ist bei Arbeiten umgekippt und hat den 8-Jährigen unter sich begraben. Ein Kriseninterventionsteam kümmert sich um die Angehörigen. Krisensitzung heute bei der SPÖ, ausgelöst durch Medienmanager Zeiler. Der SPÖ-Chef werden will, sowohl ein halb freiwilliger Rückzug als auch eine Ablöse von Parteichef Babler stehen im Raum. Beschlossen wird heute aber wohl nichts, was auch immer heute vereinbart wird, muss vom Bundesparteivorstand bestätigt werden. Dafür wäre ein Sonderparteitag nötig. Brasilien wählt heute einen neuen Präsidenten. Es wird ein Kopf-an-Kopf-Rennen zwischen dem linken Amtsinhaber Lula und dem rechten Senator Bolsonaro erwartet. Für die heimische Wirtschaft ist Brasilien der wichtigste Handelspartner in Südamerika. Wer auch immer die Wahl gewinnt, Brasilien bleibt im Welthandel dabei. Vor allem durch das Freihandelsabkommen mit der EU könnte Österreich auch in Zukunft weiter punkten, sagt der WKÖ-Wirtschaftsdelegierte in Sao Paulo, Günther Sucher.
3: Brasilien hat großen Bedarf an Technologien im Bereich Umwelt- und Verkehrsinfrastruktur. Da könnten wir in Zukunft gut punkten. Aber auch in Themen wie Luftfahrt und Autoindustrie, Verteidigung und Sicherheit, glaube ich, könnten österreichische Unternehmen in Zukunft gute Geschäfte machen.
2: Die heimischen Exporte nach Brasilien sind im Vorjahr auf rund 1,1 Milliarde Euro gestiegen. Rund 1000 österreichische Firmen liefern nach Brasilien. Bei der Formel 1 ist Red Bull-Star Max Verstappen zurück auf dem Siegerpodest. Der viermalige Weltmeister hat den großen Preis in Malaysia gewonnen. Nach Regenchaos und Softwareproblemen gleich mehrerer Boliden. Zweiter wird WM-Spitzenreiter Kimi Antonelli im Mercedes, dritter Lewis Hamilton im Ferrari.
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1: Mit Alexander Fekonja. Gebäude auf der ganzen Welt werden im Oktober rosa bestrahlt. Die Pink Ribbon Aktion erinnert einerseits, wie wichtig die Mammographie als Brustkrebsvorsorge ist. Andererseits geht es um Solidarität mit Betroffenen und den Angehörigen. Die medizinische Diagnose ist längst nicht alles, sagt Doris Kiefhaber, Geschäftsführerin der österreichischen Krebshilfe. Viele Fragen und Ängste würden dazukommen.
2: Mit den 63 Krebshilfe-Beratungsstellen bieten wir Hilfe und Unterstützung zu jedem Thema, sei es Umgang mit den omnipräsenten Ängsten, dass die Therapie nicht wirkt, der Krebs zurückkommt oder fortschreitet, dann zu Fragen Krebs und Beruf und viele Fragen zum Umgang mit dem sozialen Umfeld.
1: Bei der Behandlung und Therapie habe man in den vergangenen Jahren enorme Fortschritte gemacht. Wichtig sei die Früherkennung. Grundsätzlich wird eine Mammographie ab 40 Jahren alle 2 Jahre empfohlen. Mit 5 Brandstellen gleichzeitig hatten die Feuerwehren im niederösterreichischen Hollabrunn gestern zu kämpfen. Begonnen hat es mit einem brennenden Holzstoß. Kurz darauf haben die Einsatzkräfte weitere Brandstellen in der Nähe entdeckt. Den 5. Brandherd hat eine Drohne aus der Luft gefunden. 130 Feuerwehrleute waren im Einsatz. Die Polizei ermittelt jetzt, wie die Brände entstanden sind. Bei der Parlamentswahl in Lettland hat die pro-europäische Regierungskoalition eine klare Mehrheit geholt. Premier Kuhlbergs ist nach Auszählung fast aller Stimmen deutlicher Sieger geworden. Damit dürfte das Land seinen Kurs und die Unterstützung für die Ukraine fortsetzen. Schwerpunkte der künftigen Regierung sollen außerdem Wirtschaft und vor allem die Sicherheit sein. Auf der Ostbahn im Abschnitt Grammat-Neusiedl-Bruck an der Leiter ist mittlerweile wieder ein eingeschränkter Betrieb möglich, melden die ÖBB, Railjets und Regiojets. Auf den Fernverkehrsverbindungen fahren durchgehend. Für die Eurocities und die meisten Züge im Nahverkehr gibt es noch einen Schienenersatzverkehr. Nach einem Kabelbrand durch ein Tier in der Oberleitung war die Strecke gestern Vormittag unterbrochen worden.
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0: Also was die schönen Maderln betrifft, Paul, ich glaube, da sollte sich jeder von uns einmal selber an der Nase nehmen.
1: Hm? Was hat da los? Du bist ein Arisch, mein Lieber. Ich werde mir doch meinen Kompass nicht verbiegen lassen, nicht?
0: Was? Dein Nasen ist dein Kompass?
1: Ja, natürlich, selbstverständlich. Schau, wenn mein Kompass auf Rot zeigt, nicht wahr? Dann weiß ich, es gibt einen Rotwein, nicht? Und wenn dann mein Kompass auf Grün zeigt, dann weiß ich...
0: Es gibt einen Grünwein.
1: Nein, einen Weißen. Nämlich einen grünen Veltliner. Hier, hier, an der Wein.

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1: Mit Alexander Felkonja. Letzter Tag heute am Oktoberfest in München und da ist schon jetzt klar, so viele Menschen wie heuer haben die Wiesn noch nie besucht. Martina Steidl, das Fest hat heuer aber auch seine Schattenseiten gehabt.
2: 7,4 Millionen Menschen sind heuer mit dabei gewesen, ein neuer Allzeitrekord. Und die Massen haben auch ordentlich getrunken. 6,7 Millionen Maß Bier sind ausgeschenkt worden, um fast 3% mehr als im Vorjahr. Und auch beim Essen haben vor allem die klassischen Händel wieder ein Plus verzeichnet. Überschattet worden ist das Fest allerdings von mehreren schweren Unglücksfällen. 4 Menschen sind gestorben, darunter ein Sicherheitsmitarbeiter unter einer Fahrgeschäftgondel, eine betagte Besucherin nach einem Sturz sowie 2 Urlauber bei einem Busunglück auf der Anreise zu Wiesn.
1: Heute, am letzten Tag, ist ein 47-jähriger Mitarbeiter an einer Schiffsschaukel so schwer verletzt worden, dass er reanimiert werden musste. Auf einem auch bei österreichischen Touristen beliebten Campingplatz am Gardasee sind heute früh mehrere Bungalows in Flammen aufgegangen. Mehrere Autos sind beschädigt worden, ein Van ist komplett ausgebrannt, mindestens 24 Menschen sind verletzt worden. Unter ihnen dürften nach ersten Infos keine Österreicher sein. Der Brand ist mittlerweile unter Kontrolle, die Ursache ist noch unklar. Gebäude auf der ganzen Welt werden im Oktober rosa bestrahlt. Die Pink Ribbon Aktion erinnert einerseits, wie wichtig die Mammographie als Brustkrebsvorsorge ist. Andererseits geht es um Solidarität mit Betroffenen und den Angehörigen. Die österreichische Krebshilfe betont auch, wie wichtig die Früherkennung ist. Grundsätzlich wird eine Mammographie ab 40 Jahren alle 2 Jahre empfohlen. Nach dem Start vor einem Monat ist die neue Zivilschutz-App Ziva schon rund 150.000 Mal heruntergeladen worden, heißt es heute aus dem Innenministerium. Die App warnt in Echtzeit vor Gefahren wie Hochwasser oder gibt auch Tipps, zum Beispiel, was zu tun ist im Falle eines Blackouts. Und das zugeschnitten auf den eigenen Haushalt.
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3: Herzlich willkommen zu einer neuen Ausgabe unseres Sonntagscafés hier bei Wernerisch gespielt. Einen wunderschönen Sonntagnachmittag darf ich Ihnen wünschen. Schön, dass Sie wieder mit dabei sind. Vielleicht sitzen Sie ja gerade wieder bei Kaffee und Kuchen, genießen ein gemütliches Beisammensein mit der Familie oder lassen den Sonntag ganz entspannt ausklingen. Wir starten gleich mit einem Lied, das wohl jeder kennt. Manchmal erlebt man ja Dinge, bei denen man sich wirklich fragt, ob das alles wahr sein kann. Hier ist die Originalversion von Wolfgang Ambros mit Zwickzwick.

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Unser erster Musikwunsch kommt heute aus Baden. Die Elisabeth schickt einen ganz lieben Gruß an ihren Mann Walter. Und da schreibt sie uns, wir haben uns vor vielen Jahren im Frühling kennengelernt. Und auch wenn wir mittlerweile schon viele gemeinsame Jahre hinter uns haben, erinnert mich dieses Lied noch immer an unsere erste Zeit. Wie schön, wenn eine Melodie solche Erinnerungen wachrufen kann. Manchmal reichen ja schon ein paar Takte und schon ist man gedanklich wieder dort, wo alles angefangen hat. Lieber Walter, dieser musikalische Gruß, der kommt von Ihrer Elisabeth und wir wünschen Ihnen beiden noch viele wunderschöne gemeinsame Jahre. Hier ist Rudolf Schock mit Melita Mugeli, wenn die kleinen Veilchen blühen.

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Ja, der nächste Musikwunsch, der führt uns nach Wien, Hernals. Dort grüßt die Monika ihre langjährige Freundin Sabine. Sie schreibt, wir sind beide ständig unterwegs, haben immer etwas zu erledigen und nehmen uns viel zu selten Zeit füreinander. Aber jetzt haben wir uns vorgenommen, wieder öfter gemeinsam einen Kaffee trinken zu gehen. Das ist doch ein wunderbarer Vorsatz, oder? Manchmal ist das Leben eben so voll gepackt, dass man gar nicht mehr weiß, wo einem der Kopf steht. Ja, und dann braucht man einen Ort, an dem man einfach einmal ankommen kann, wo man nichts leisten muss, wo man sein darf, wie man ist und wo vielleicht schon jemand mit einer Tasse Kaffee auf einen wartet. Für Monika und Sabine gibt's jetzt Maria Bill mit Ich möcht London.

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Ein lieber Gruß kommt jetzt aus Klosterneuburg. Der Franz möchte seine Frau Hannelore eine musikalische Freude machen. Und da schreibt er uns, wir sind seit über 40 Jahren verheiratet. Natürlich haben wir in dieser Zeit nicht immer dieselbe Meinung gehabt, aber ich würde mich immer wieder für meine Hannelore entscheiden. Lieber Franz, das ist aber wirklich eine schöne Liebeserklärung, die sich wirklich hören lassen kann. Und liebe Hannelore, ich hoffe, Ihr Mann sagt Ihnen das nicht nur übers Radio, sondern auch hin und wieder persönlich. Manche Dinge werden nämlich nicht weniger schön, wenn man sie immer wieder hört. Ganz im Gegenteil. Hier ist jetzt Harry Kutscherer mit Immer, immer wieder.

0: Unser nächster Musikwunsch, der kommt aus Berchtoldsdorf. Die Maria grüßt ihren Vater Josef, der sein Leben lang als Handwerker gearbeitet hat. Und da schreibt sie uns: Mein Vater kann einfach alles reparieren. Egal, ob ein Sessel wackelt, eine Tür klemmt oder im Garten etwas gebaut werden muss. Er findet immer eine Lösung. Und wenn man ihn fragt, wie er das macht, sagt er nur: Das ist doch ganz einfach. Ja, für jemanden, der sein Handwerk versteht, schaut vieles ganz einfach aus. Aber dahinter stecken oft jahrzehntelange Erfahrung, Geduld und natürlich jede Menge Geschick. Und wenn man bedenkt, was Menschen mit ihren Händen alles erschaffen können, ist das schon erstaunlich. Für Josef und natürlich für alle, die noch mit Herz und Hand arbeiten, gibt's jetzt, was Menschenhände alles können. Die Inzersdorfer, unkonserviert.
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1: Der Musikwunsch in dieser Stunde kommt aus Mödling. Die Gerda schickt einen lieben Gruß an ihre Oma Theresia. Und da schreibt sie, meine Oma war immer für uns da. Bei ihr hat's die besten Palatschinken gegeben. Sie hatte für jedes Problem einen guten Rat. Und manchmal hat sie auch ein Auge zugedrückt, wenn wir Kinder etwas angestellt haben. Ah ja, die Omamas, sie haben oft eine ganz besondere Stellung in unserem Leben. Sie verwöhnen, erzählen Geschichten von früh und haben meistens eine unglaubliche Geduld mit den Enkelkindern. Und manchmal merkt man erst viel später, wie wertvoll diese gemeinsamen Stunden eigentlich waren. Für Gerda und ihre Oma Theresia und natürlich für alle Großmütter hören wir jetzt, wer ehrlich denkt. Gewünscht wurde Rita Krebs und der Hans Gerl.

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0: Und damit ist unsere erste Stunde beim heutigen Sonntagscafé auch schon wieder vorbei. Aber wir sind natürlich noch nicht fertig. Gleich geht's weiter mit unserer zweiten Stunde mit viel Musik und weiteren Musikwünschen. Vielleicht ist inzwischen der zweite Kaffee fällig oder noch ein Stück Kuchen übrig. Machen Sie es sich weiterhin gemütlich. Wir hören uns gleich wieder.
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1: Mit Alexander Fekonja. Es hat schon fast Tradition bei der SPÖ, dass um den Chefposten diskutiert wird. Bundesparteichef Babler trifft sich jetzt in Kürze mit den roten Landeschefs, die sich zuvor schon zu Mittag untereinander abgestimmt haben. Ins Rollen gebracht hat die Krisensitzung Medienmanager Gerhard Zeiler. Er will SPÖ-Chef werden, beschlossen wird heute aber wohl noch nichts. Was auch immer heute vereinbart wird, muss vom Bundesparteivorstand bestätigt werden. Dafür wäre ein Sonderparteitag nötig. Wenn eine Frau ihr Kind vor der Geburt verliert, gibt es dafür bisher nur den Krankenstand in Österreich, Sophie Weinhandl. Das will Sozialministerin Corinna Schumann jetzt aber ändern und Frauen bei einer Fehlgeburt eine Trauerzeit ermöglichen.
2: Ja, und zwar gestaffelt nach Schwangerschaftswoche. Ab der 16. Woche sollen sich Frauen 4 Wochen freistellen lassen können, ab der 20. Woche 8 Wochen und ab der 23. Woche 16 Wochen. Wer nicht will, dass der Arbeitgeber davon erfährt, soll wie bisher in den Krankenstand gehen können. Bezahlt werden soll die Trauerzeit aus dem Familienlastenausgleichsfonds. Auch Selbstständige sollen Anspruch haben. Und der Kündigungsschutz soll auf 4 Monate ausgeweitet werden. Eine Änderung nach deutschem Vorbild, wie sie Familienministerin Bauer gern hätte, lehnt Schumann ab.
1: In Deutschland gibt es nach einer Fehlgeburt einen gestaffelten Mutterschutz. Der Mutterschutz bei Tod- und Lebendgeburten müsse aber zwingend bleiben, sagt Schumann. Bei einer Fehlgeburt sollen die Frauen dagegen die Wahl haben. Hören Sie mit diesem sinnlosen Krieg auf. Ein Appell, der vom deutschen Kanzler Merz kommt, der heute überraschend die ukrainische Hauptstadt Kiew besucht hat. Merz hat bei der zerstörten Akademie der Wissenschaften vorbeigeschaut. Währenddessen haben russische Angriffe mehrmals Drohnenalarm ausgelöst. Letzter Tag heute beim Oktoberfest in München und das hat heuer einen neuen Besucherrekord aufgestellt. Rund 7,4 Millionen Menschen haben die Wiesn besucht und dabei 6,7 Millionen Maß Bier getrunken. Überschattet worden ist das Fest allerdings von mehreren Unfällen mit insgesamt 4 Toten. Auch heute am letzten Tag ist ein Mitarbeiter an einer Schiffsschaukel so schwer verletzt worden, dass er reanimiert werden musste.
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4: Herzlich willkommen zurück zur zweiten Stunde unseres Sonntagskaffee hier bei Radio Wernerisch gespielt. Zum Auftakt unserer zweiten Stunde machen wir einen kleinen musikalischen Ausflug in die Steiermark. Es gibt ja Lieder, bei denen man schon nach den ersten Takten mitsingen möchte. Und unser nächster Titel gehört ganz bestimmt dazu. Hier sind STS mit Fürstenfeld. Langsam.

Unser erster Musikwunsch in dieser Stunde, der kommt aus Wien-Penzing. Der Karl grüßt seine Freunde von seiner gemütlichen Stammtischrunde. Er schreibt: Wir treffen uns regelmäßig beim Heurigen und wenn dann noch eine Musi aufspielt, ist der Abend natürlich perfekt. Da wird mitgesungen, mitgeschunkelt und manchmal sogar ein bisschen getanzt. Ja, was wäre ein gemütlicher Heurigenabend ohne die passende Musik? Eine Musi bringt die Menschen zusammen. Da braucht es oft gar keine großen Worte. Einer stimmt ein Lied an, der nächste singt mit und schon ist die Stimmung da. Für Karl und seine Stammtischrunde gibt's jetzt die Fidelen Hütteldorfer mit A Musi.

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Wir schauen nach Wien-Donaustadt, denn da kommt der nächste Wunsch her. Die Hannelore schickt hier einen lieben Gruß an ihre Schwester Elisabeth und da schreibt sie uns, meine Schwester hat ein kleines Gartal, in dem sie jede freie Minute verbringt. Dort wird gepflanzt, gegossen und natürlich auch mit den Nachbarn über den Gartenzaun geplaudert. Ein eigenes Gartel, das ist schon was Besonderes, oder? Für manche ist es der schönste Platz der Welt. Andere verbringen dort mehr Zeit mit Unkrautjäten als mit Entspannen. Aber spätestens, wenn die ersten Blumen blühen oder die selbstgezogenen Paradeiser reif sind, weiß man wieder, warum man sich die ganze Arbeit antut. Für Hannelore und Elisabeth gibt's jetzt das Tour Hodener Reiser mit Uns fehlt ein kleines Gartel. Oder auch nicht.

Der nächste musikalische Gruß, der kommt aus Baden und zwar vom Robert. Er grüßt seinen langjährigen Freund, den Franz. Da schreibt er uns, wir kennen uns schon seit unserer Jugend und haben gemeinsam einiges erlebt. Es gab wunderbare Zeiten, aber natürlich auch Momente, in denen nicht alles so gelaufen ist, wie wir es uns gewünscht hätten. Ja, das Leben hält eben nicht nur Sonnenschein für uns bereit. Manchmal gibt's Fragen, auf die wir keine Antwort finden und Dinge, die wir einfach nicht verstehen können. Aber gerade in solchen Zeiten ist es besonders wertvoll, Menschen an seiner Seite zu haben, die zuhören und für einen da sind. Für Robert und Franz hören wir jetzt den Wiener Blues mit Herrgott aus Stein.

Und wir kommen schon zu unserem letzten Musikwunsch für diesen Sonntag. Der kommt aus Wien, Otterkring. Der Rudi schickt dann ganz besonderen Gruß an seinen Freund Sepp. Er schreibt, wir zwei kennen uns seit über 50 Jahren. Früher haben wir gemeinsam so manchen Blödsinn angestellt. Heute sind wir natürlich viel vernünftiger. Zumindest behaupten wir das immer. Na, lieber Rudi, ob wir Ihnen das jetzt glauben sollen? Wobei ich ja finde, dass man sich ein bisschen Lausbubentum durchaus bis ins hohe Alter bewahren darf. Solange niemand zu Schaden kommt und man gemeinsam etwas zu lachen hat, ist dagegen ja überhaupt nichts einzuwenden. Und vielleicht werden aus zwei alten Freunden mit den Jahren tatsächlich die letzten zwei Bücher. Hier ist das Wiener Duo.

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0: Damit sind wir auch schon wieder am Ende unseres heutigen Sonntagscafés auf Radio Weinerisch gespürt. Zwei gemeinsame Stunden, viel Musik, schöne Erinnerungen und ihre ganz persönlichen Grüße. Ja, mit denen ist das Ganze wie im Flug vergangen. Ich bedanke mich herzlich, dass Sie wieder mit dabei waren und natürlich freue ich mich jetzt schon auf Ihre nächsten Musikwünsche nächsten Sonntag. Für heute darf ich Ihnen noch einen wunderschönen, gemütlichen Sonntagabend wünschen. Genießen Sie die Zeit mit Ihren Lieben, starten Sie gut in die neue Woche und behalten Sie sich vor allem Ihre Freude an der Musik. Passen Sie gut auf sich auf, bleiben Sie gesund und lassen Sie es sich gut gehen. Ich freue mich, wenn wir uns nächsten Sonntag wieder beim Sonntagscafé hören. Bis dahin, schöne Zeit, alles Liebe, Ihre Lilli Staudigl.
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1: Mit Alexandra Fekonja. Es hat schon fast Tradition bei der SPÖ, dass um den Chefposten diskutiert wird. Bundesparteichef Babler trifft sich jetzt in Kürze mit den roten Landeschefs, die sich zuvor schon zu Mittag untereinander abgestimmt haben. Ins Rollen gebracht hat die Krisensitzung Medienmanager Gerhard Zeiler. Er will SPÖ-Chef werden, beschlossen wird heute aber wohl noch nichts. Was auch immer heute vereinbart wird, muss vom Bundesparteivorstand bestätigt werden. Dafür wäre ein Sonderparteitag nötig. Wenn eine Frau ihr Kind vor der Geburt verliert, gibt es dafür bisher nur den Krankenstand in Österreich, Sophie Weinhandl. Das will Sozialministerin Corinna Schumann jetzt aber ändern und Frauen bei einer Fehlgeburt eine Trauerzeit ermöglichen.
2: Ja, und zwar gestaffelt nach Schwangerschaftswoche. Ab der 16. Woche sollen sich Frauen 4 Wochen freistellen lassen können, ab der 20. Woche 8 Wochen und ab der 23. Woche 16 Wochen. Wer nicht will, dass der Arbeitgeber davon erfährt, soll wie bisher in den Krankenstand gehen können. Bezahlt werden soll die Trauerzeit aus dem Familienlastenausgleichsfonds. Auch Selbstständige sollen Anspruch haben. Und der Kündigungsschutz soll auf 4 Monate ausgeweitet werden. Eine Änderung nach deutschem Vorbild, wie sie Familienministerin Bauer gern hätte, lehnt Schumann ab.
1: In Deutschland gibt es nach einer Fehlgeburt einen gestaffelten Mutterschutz. Der Mutterschutz bei Tod- und Lebendgeburten müsse aber zwingend bleiben, sagt Schumann. Bei einer Fehlgeburt sollen die Frauen dagegen die Wahl haben. Hören Sie mit diesem sinnlosen Krieg auf, ein Appell, der vom deutschen Kanzler Merz kommt, der heute überraschend die ukrainische Hauptstadt Kiew besucht hat. Merz hat bei der zerstörten Akademie der Wissenschaften vorbeigeschaut, währenddessen haben russische Angriffe mehrmals Drohnenalarm ausgelöst. Letzter Tag heute beim Oktoberfest in München und das hat heuer einen neuen Besucherrekord aufgestellt. Rund 7,4 Millionen Menschen haben die Wiesn besucht und dabei 6,7 Millionen Maß Bier getrunken. Überschattet worden ist das Fest allerdings von mehreren Unfällen mit insgesamt 4 Toten. Auch heute am letzten Tag ist ein Mitarbeiter an einer Schiffsschaukel so schwer verletzt worden, dass er reanimiert werden musste.
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1: Mit Alexander Fekonja. Es hat schon fast Tradition bei der SPÖ, dass um den Chefposten diskutiert wird. Bundesparteichef Babler trifft sich jetzt in Kürze mit den roten Landeschefs, die sich zuvor schon zu Mittag untereinander abgestimmt haben. Ins Rollen gebracht hat die Krisensitzung Medienmanager Gerhard Zeiler. Er will SPÖ-Chef werden, beschlossen wird heute aber wohl noch nichts. Was auch immer heute vereinbart wird, muss vom Bundesparteivorstand bestätigt werden. Dafür wäre ein Sonderparteitag nötig. Wenn eine Frau ihr Kind vor der Geburt verliert, gibt es dafür bisher nur den Krankenstand in Österreich, Sophie Weinhandl. Das will Sozialministerin Corinna Schumann jetzt aber ändern und Frauen bei einer Fehlgeburt eine Trauerzeit ermöglichen.
2: Ja, und zwar gestaffelt nach Schwangerschaftswoche. Ab der 16. Woche sollen sich Frauen 4 Wochen freistellen lassen können, ab der 20. Woche 8 Wochen und ab der 23. Woche 16 Wochen. Wer nicht will, dass der Arbeitgeber davon erfährt, soll wie bisher in den Krankenstand gehen können. Bezahlt werden soll die Trauerzeit aus dem Familienlastenausgleichsfonds. Auch Selbstständige sollen Anspruch haben. Und der Kündigungsschutz soll auf 4 Monate ausgeweitet werden. Eine Änderung nach deutschem Vorbild, wie sie Familienministerin Bauer gern hätte, lehnt Schumann ab.
1: In Deutschland gibt es nach einer Fehlgeburt einen gestaffelten Mutterschutz. Der Mutterschutz bei Tod- und Lebendgeburten müsse aber zwingend bleiben, sagt Schumann. Bei einer Fehlgeburt sollen die Frauen dagegen die Wahl haben. Hören Sie mit diesem sinnlosen Krieg auf. Ein Appell, der vom deutschen Kanzler Merz kommt, der heute überraschend die ukrainische Hauptstadt Kiew besucht hat. Merz hat bei der zerstörten Akademie der Wissenschaften vorbeigeschaut. Währenddessen haben russische Angriffe mehrmals Drohnenalarm ausgelöst. Letzter Tag heute beim Oktoberfest in München und das hat heuer einen neuen Besucherrekord aufgestellt. Rund 7,4 Millionen Menschen haben die Wiesn besucht und dabei 6,7 Millionen Maß Bier getrunken. Überschattet worden ist das Fest allerdings von mehreren Unfällen mit insgesamt 4 Toten. Auch heute am letzten Tag ist ein Mitarbeiter an einer Schiffsschaukel so schwer verletzt worden, dass er reanimiert werden musste.
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0: 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Sie vergessen ja ganz aufs Trinken.
1: Ja, ja.
2: Erst will ich eine Zigarette rauchen.
1: Ach so, bitte.
2: Hans, hast du eine Feier?
3: 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Bitte. Was denn? Bitte?
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3: Schau hier. Nein. 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
1: Mit Alexander Fekonja. Es hat schon fast Tradition bei der SPÖ, dass um den Chefposten diskutiert wird. Bundesparteichef Babler trifft sich jetzt in Kürze mit den roten Landeschefs, die sich zuvor schon zu Mittag untereinander abgestimmt haben. Ins Rollen gebracht hat die Krisensitzung Medienmanager Gerhard Zeiler. Er will SPÖ-Chef werden, beschlossen wird heute aber wohl noch nichts. Was auch immer heute vereinbart wird, muss vom Bundesparteivorstand bestätigt werden. Dafür wäre ein Sonderparteitag nötig. Wenn eine Frau ihr Kind vor der Geburt verliert, gibt es dafür bisher nur den Krankenstand in Österreich, Sophie Weinhandl. Das will Sozialministerin Corinna Schumann jetzt aber ändern und Frauen bei einer Fehlgeburt eine Trauerzeit ermöglichen.
2: Ja, und zwar gestaffelt nach Schwangerschaftswoche. Ab der 16. Woche sollen sich Frauen 4 Wochen freistellen lassen können, ab der 20. Woche 8 Wochen und ab der 23. Woche 16 Wochen. Wer nicht will, dass der Arbeitgeber davon erfährt, soll wie bisher in den Krankenstand gehen können. Bezahlt werden soll die Trauerzeit aus dem Familienlastenausgleichsfonds. Auch Selbstständige sollen Anspruch haben. Und der Kündigungsschutz soll auf 4 Monate ausgeweitet werden. Eine Änderung nach deutschem Vorbild, wie sie Familienministerin Bauer gern hätte, lehnt Schumann ab.
1: In Deutschland gibt es nach einer Fehlgeburt einen gestaffelten Mutterschutz. Der Mutterschutz bei Tod- und Lebendgeburten müsse aber zwingend bleiben, sagt Schumann. Bei einer Fehlgeburt sollen die Frauen dagegen die Wahl haben. Hören Sie mit diesem sinnlosen Krieg auf. Ein Appell, der vom deutschen Kanzler Merz kommt, der heute überraschend die ukrainische Hauptstadt Kiew besucht hat. Merz hat bei der zerstörten Akademie der Wissenschaften vorbeigeschaut. Währenddessen haben russische Angriffe mehrmals Drohnenalarm ausgelöst. Letzter Tag heute beim Oktoberfest in München und das hat heuer einen neuen Besucherrekord aufgestellt. Rund 7,4 Millionen Menschen haben die Wiesn besucht und dabei 6,7 Millionen Maß Bier getrunken. Überschattet worden ist das Fest allerdings von mehreren Unfällen mit insgesamt 4 Toten. Auch heute am letzten Tag ist ein Mitarbeiter an einer Schiffsschaukel so schwer verletzt worden, dass er reanimiert werden musste.
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1: Mit Alexandra Fekonja. Es hat schon fast Tradition bei der SPÖ, dass um den Chefposten diskutiert wird. Bundesparteichef Babler trifft sich jetzt in Kürze mit den roten Landeschefs, die sich zuvor schon zu Mittag untereinander abgestimmt haben. Ins Rollen gebracht hat die Krisensitzung Medienmanager Gerhard Zeiler. Er will SPÖ-Chef werden, beschlossen wird heute aber wohl noch nichts. Was auch immer heute vereinbart wird, muss vom Bundesparteivorstand bestätigt werden. Dafür wäre ein Sonderparteitag nötig. Wenn eine Frau ihr Kind vor der Geburt verliert, gibt es dafür bisher nur den Krankenstand in Österreich, Sophie Weinhandl. Das will Sozialministerin Corinna Schumann jetzt aber ändern und Frauen bei einer Fehlgeburt eine Trauerzeit ermöglichen.
2: Ja, und zwar gestaffelt nach Schwangerschaftswoche. Ab der 16. Woche sollen sich Frauen 4 Wochen freistellen lassen können, ab der 20. Woche 8 Wochen und ab der 23. Woche 16 Wochen. Wer nicht will, dass der Arbeitgeber davon erfährt, soll wie bisher in den Krankenstand gehen können. Bezahlt werden soll die Trauerzeit aus dem Familienlastenausgleichsfonds. Auch Selbstständige sollen Anspruch haben. Und der Kündigungsschutz soll auf 4 Monate ausgeweitet werden. Eine Änderung nach deutschem Vorbild, wie sie Familienministerin Bauer gern hätte, lehnt Schumann ab.
1: In Deutschland gibt es nach einer Fehlgeburt einen gestaffelten Mutterschutz. Der Mutterschutz bei Tod- und Lebendgeburten müsse aber zwingend bleiben, sagt Schumann. Bei einer Fehlgeburt sollen die Frauen dagegen die Wahl haben. Hören Sie mit diesem sinnlosen Krieg auf. Ein Appell, der vom deutschen Kanzler Merz kommt, der heute überraschend die ukrainische Hauptstadt Kiew besucht hat. Merz hat bei der zerstörten Akademie der Wissenschaften vorbeigeschaut. Währenddessen haben russische Angriffe mehrmals Drohnenalarm ausgelöst. Letzter Tag heute beim Oktoberfest in München und das hat heuer einen neuen Besucherrekord aufgestellt. Rund 7,4 Millionen Menschen haben die Wiesn besucht und dabei 6,7 Millionen Maß Bier getrunken. Überschattet worden ist das Fest allerdings von mehreren Unfällen mit insgesamt 4 Toten. Auch heute am letzten Tag ist ein Mitarbeiter an einer Schiffsschaukel so schwer verletzt worden, dass er reanimiert werden musste.
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1: Aber nicht nur der Erzherzog Johann hat hier draußen seinen Wein getrunken. Hier ist auch der Schubert Franzl gesessen, der Johann Strauß, der Millöcker und auch dem alten Herrn Kanzleirat Zeller sind hier die schönsten Operettenmelodien eingefallen.

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0: stellen.
1: Zu meiner Rechten, unser aller Herzdame, Astrid Engelchen Golda.
0: Hallo, guten Abend.
1: Zu meiner Linken lernt der Bube mit dem Stromruder, Roland Augustonek.

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